Staatsoper in vier Bildern. Es treten auf Kaiser Overall von Atlantis in eigener Person, den man schon seit Jahren nicht gesehen hat, denn er ist in seinem Riesenpalast eingeschlossen, ganz allein, um besser regieren zu können. Der Trommler, eine nicht ganz wirkliche Erscheinung, wie das Radio. Der Lautsprecher, den man nicht sieht, nur hört. Ein Soldat. Und ein Mädchen. Der Tod als ein abgedankter Soldat. Und Harlekin, der unter Tränen lachen kann. Das ist das Leben. Das erste Bild spielt irgendwo. Tod und Harlekin sitzen im Ausgedinge. Das Leben, das nicht mehr lachen und das Sterben, das nicht mehr weinen kann in einer Welt, die verlernt hat, am Leben sich zu freuen und des Todes zu sterben. Der Tod, den das geschäftige Getriebe, die Hast und die maschinelle Entwicklung des modernen Lebens gekränkt und beleidigt hat, zerbricht sein Schwert, um der Menschheit eine Lehre zu erteilen und beschließt, von nun an niemand mehr sterben zu lassen. Hallo, hallo! Wir beginnen!

Verbündeter, der Tod, wird uns ein glorreiches Banner vorantragen im Namen unserer großen Zukunft und seiner großen Vergangenheit. Streitet tapfer! Gegeben im Jahre 15 unserer segensreichen Regierung.

die Fahne vorantragen, meine große Vergangenheit, eure große Zukunft. Freund Heinz Nachfolger.

0: Landgericht. Hallo, hallo, Landgericht. Der Attentäter brachte um 4:30. Es ist der Tod. Der Tod muss jeden Augenblick eintreten. Was muss? Wurde das Urteil vollstreckt?
1: 4:13.

0: Was ist das? Den Arzt!
1: Hallo, Arzt!
0: Nun?
1: Er lebt noch. Eine seltsame Krankheit ist ausgebrochen. Die Soldaten können nicht sterben.
0: Sucht den Erreger dieser Krankheit. Wie viele starben, seit die Seuche auftrat?
1: Keiner! Tausende ringen mit dem Leben, um sterben zu können.
0: Danke. Ich werde Verfügungen erlassen. Außenamt! Plakate an allen Ecken. Aufrufe im Rundfunk. Trommler in den Dörfern. Wir, Overall, ihr einzige Schenker.

0: Spital 34, für lebende Tote, wurde um 3 Uhr von den Empörern gestürmt. Ärzte und Instruktoren gingen in Massen über. Die Aufrührer haben schwarze Fahnen und einen blutigen Pflug im Wappen. Sie kämpfen ohne Schlachtruf, stumm und erbittert. Die Generalität der 12. Armee hat ihren Bericht noch nicht überreicht.
1: Was noch? Das ist alles gut.

0: Hallo, Außenamt. Welche Stationen sind im Besitz der Aufrührer?
1: 57-3, römisch 8. 120, römisch 32-1, 1011-B.
0: Ist die Proklamation gedruckt?
1: Gedruckt.

Ein furchtbarer Arzt hat uns den Star geschnitten und uns von unserer Blindheit geheilt. Groß wie der Wahnsinn unserer Sünden ist die Strafe, furchtbar die Schmerzen, die wir zu erleiden haben. Wir wollen sie in Demut tragen und nicht eher ruhen, bis wir das letzte Unkraut des Hasses und der Unversöhnlichkeit ausgerottet haben werden aus unseren Herzen. Mit bloßen Händen werden wir die stählernen Schanzen des Teufels niederreißen.

0: So kehrst du uns wieder? Wir Menschen können ohne dich nicht leben.
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0: Ich hätte die Kraft zu diesem Opfer. Aber die Menschen verdienen es nicht.
1: So kann ich nicht zu euch zurückkehren.
0: Soll ich mich weigern, zu erleben, worum dich alle Leidenden bitten? Ich will es tun.
1: So gib mir deine Hand drauf.

0: Sehen Sie, Primarsch, das ist die Musik, die das Publikum heute hört.
1: Aber die haben ich weggeschickt. Glauben Sie nicht, das Publikum will manches Mal spielen, wienerischen Walzer oder feurigen Czardasch.
0: Was Ihnen einfällt. Ich komme doch viel herum in all die mondänen Etablissementen. Nix wie lauter Jazz machen. Amerika ist Ton.
1: Hier aus. Schon aus wie Jazz-Banditen.
0: Etwas Englisch sollten Sie spucken.
1: Bis heute habe ich immer Ungarisch gespuckt. War auch gut.
2: Extra-Ausgabe. Der Erbprinz von Silvarien durchgebrannt. Extra-Ausgabe.
3: Meine Herrschaften, sensationell. Erbprinz Chandor Boris von Silvarien hat gestern in Begleitung seines Adjutanten plötzlich das Land verlassen. Die Ursache ist eine Meinungsverschiedenheit mit dem Ministerium Bojatsovic, das die gesamten Petroleumgruben einem amerikanischen Konsortium verpfändet hat.
1: Joi, Erbprinz Chandor Boris, das ist ein feiner Kavalier.
3: Erbprinzen sind auch heute keine Geste mehr, noch dazu mit so einer Valuta. Heute kommt der amerikanische Botschafter mit Miss Mary Lloyd. Sehen Sie, das sind Gäste.
1: Mary Lloyd?
3: Ja, die Tochter des berühmten Benjamin Lloyd aus Chicago hat mehr Geld als wir zwei. Und das sind ja nichts anderes spielen als Black Bottoms, Charlestons, Blues und solche Sachen.
4: Herr Direktor, denken Sie nur, der Erbprinz von Silvarien ist gekommen.
0: Na wenn schon. Empfang zweiter Klasse, ohne Tusch, bissel Musik, kleines Spalier. Hoheit, welch hohe Ehre.
5: Ich weiß, trotz unserer niederen Valuta ist es Ihnen eine hohe Ehre.
6: Gratuliere dir. Lieber Graf, du spielst den Prinzen wirklich erstklassig.
5: Meine Hoheit will das so. So oft wir ins Ausland reisen, bin ich der Prinz und er ist der Adjutant. Achtung, er kommt.
7: Servus, meine Herren. Aber, sitzen bleiben. Ihr verderbt mir den ganzen Spaß. Ich bin heute inkognito und Negresco ist der Erbprinz. Habt ihr gelesen, Erbprinz Chandor Boris von Silvarien ist durchgebrannt. Wie das gleich aufgebauscht wird. Einerseits kann ich nicht zuschauen, wie die Amerikaner unser ganzes Petroleum schlucken. Und andererseits will man mich mit Prinzessin Rosemarie von Moränien verheiraten. Deshalb bin ich ein bisschen echappiert. Ins schöne Budapest. Herrgott, wie lang war ich nicht hier? Hier ist sicher noch alles, wie's war.
8: Na, der wird sich wundern.
7: Hört man noch die alten Lieder und so? Ich kann nämlich diese amerikanische Negermusik nicht ausstehen. Aber was ist denn los heute? Keine Musik?
9: Zum Teufel! Hier gibt's auch schon so eine Saxophonbande? Allmächtiger, ein ungarischer Neger.
3: Meine Herrschaften, nun bitte ich um Ihre Aufmerksamkeit für den neuesten amerikanischen Beethoven-Foxtrott von Sammy Nussbaum.
9: Das ist ja die 5. Symphonie als Foxtrott? Nein, Kinder, seid mir nicht böse, aber das geht doch nicht. Primarsch, aufhören!
8: Was ist das? Weiterspielen!
7: Meine Herrschaften, nicht böse sein. Aber es muss doch nicht ausgerechnet Beethoven sein. Hey, Primasch!
9: Was? Der Kupi Mihail, Jazzbandhäuptling? Ja, was haben sie denn aus dir gemacht?
1: Joi, Hoheit, wieder einmal bei uns in Budapest.
9: Psst! Hier nix von Hoheit und so. Wie früher, strengstes Inkognito.
1: Ach, das waren noch Zeiten.
9: Ja, das waren noch Zeiten. Was macht denn deine Geige?
1: Kein Ton darf ich darauf spielen. Auf dem Saxophon hier muss ich blasen.
9: Und unsere alten schönen Lieder?
1: Kein Mensch will das mehr hören.
9: Das wollen wir erst sehen. Auf der Stelle holst du deine Geigen.
1: Ja, Hoheit, ich hol meine Geigen.
9: Jetzt werden wir da ein bisschen aufmischen.
8: Bravo, bravo!
9: Jetzt spielst du mir den Rakoschi-Marsch. So ein kleines Stück.

Genug. Und jetzt mein Lieblingslied. Du weißt schon, das von dem kleinen Haus in Nussdorf. Aber ganz piano und süß, dass man glaubt, die Engel im Himmel singen. Nodjon Holten.

0: how do you do? Good evening. Habadi era, Bondi. Mr. Johnny James Jacques Bondi aus Chicago. Habe gekabelt, Tisch bestellt. Alles gesettelt, alles gefixt. Der Rat antwort, stop.
1: Es ist alles bereit, verehrter Mr. Bondi.
0: Miss Lloyd wünscht besten Tisch im Lokal. Ah, da ist sie schon.
1: Hochverehrte Miss Lloyd, ein herzliches Alien

0: Darf ich fragen, Miss Lloyd, was ist der Grund Ihrer diesjährigen Europareise?
1: Oh, das ist ein sehr lustig. Ich bin Mitglied von The Young Ladies Eccentric Club in New York. Wir sind 9 Mitgliederinnen, die Church der 9 reichsten Männer von Amerika. Bei der letzten Clubsitzung haben wir beschlossen, zu gehen nach Europa. Und diejenige, die hier das kauft, was für Geld ist am schwersten zu haben, gewinnt einen großen Preis von $1,000,000.
2: Noch einen Wunsch, die Herrschaften?
1: Herr Direktor, ich möchte gern erst was zu essen. Ich bin so voll Appetitlichkeit. Sie haben ein schönes Publikum heute da.
2: Kolossal, lauter Kapazitäten. Dort vis-à-vis sitzt der Herr Generaldirektor Ganz von der innerstädtischen Salami AG. Neben ihm die Baronin Borsoni, die feinste Kokotte von Budapest. Und dort drüben, der Herr in Gelb, ist der Erbprinz von Silvarien.
1: Oh, ein richtiger Erbprinz?
2: Garantiert echt, der Thronfolger.
1: Oh, so etwas gibt es noch hier in Europa. Silvarien? Das ist doch das, wo Palmerstrasse hat gepackt, die Ölgruben.
3: Sie sind im Bilde, Miss Lloyd. You are in the picture.
1: Mr. Bondi, ich will einen Wunsch.
4: Großer Gott, was wird das wieder sein?
1: Ich möchte mit das Erbprinzen von Silvarien eine Charleston tanzen.
4: Launen hat diese Frau. Was kann schon sein? Ich werde mit dem Adjutant reden. Excuse, gentlemen. Bondi. Mr. Johnny James Jacques Bondi.
5: Nun, da kann man nichts machen.
6: Von Palfe.
7: Von Böreshaus.
4: Von Müslowitz. Letzter Post Rokotnitz bei Brünn. Durfte ich den Herrn Adjutanten seiner Hoheit einen Moment bitten?
5: Boris Graf Negresco, Adjutant seiner Hoheit des Prinzen von Silvarien.
4: Sehr erfreut. Sie werden lachen, Herr Kollege. Denken Sie sich, Miss Lloyd hat sich in den Kopf gesetzt. Sie will mit dem Erbprinzen von Silvarien einen Charleston tanzen.
5: Belieben gütigst zur Kenntnis zu nehmen, der Erbprinz von Silvarien tanzt keinen Charleston. Aber Stücker Walzer oder Chardosch würde er gerne mit ihr tanzen. Au revoir.
4: Da kann man nichts machen. Miss Lloyd, der Erbprinz will nicht.
1: Was? Ich will und er will nicht?
4: Oh, stop a little. Charleston will er nicht. Aber Walzer, das will er.
1: Walzer? Will ich nicht. Mr. Bondi, notieren Sie. Revanche nehmen an dem Erbprinzen von Silvarien, der keinen Charleston tanzen will. Amerika will er nicht. Jazzband will er nicht. Das wollen wir doch sehen. Jazzband, Mommy, go on. Ich will tanzen.
4: Großer Gott, wenn sie so anfängt, gibt es einen Wirbel.

Apfel bei der Kaufin. Wenn du spielst, lachen die Engel im Himmel. Komm mit uns. Bist von heute an Hofzigeuner seiner Hoheit des Erbprinzen von Silvarien. Her mit der Geige.

wandelt sich einer her zu mir und spielt mir noch unbeschreiblich herzzerreißend süß und weich das Lied von den alten Zeiten. Aber piano, non di un holcon.

0: was sagen Sie zu dieser Tanzart, gnädigste?
1: Oh, very nice. Sie haben da gemacht eine sehr unterhaltete Szene für Ihre Prinzen.

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1: Jetzt geht Mulatschak erst richtig los, so wie früher einmal.

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besser. Nicht doch, nicht dies, das andere, flieg, nur flieg. Ja, das ist wie er, brutal, denn es ist kostbar. Und nun, mein Prinz,

0: Simone, genug, ich bitte euch, ich bin einverstanden. Ich will euch morgen einen Diener schicken, der wird euch doppelt bezahlen.
1: Edler Prinz, die Hände küss ich euch. Jetzt fällt mir ein, dass noch ein Schatz im Haus hier verborgen. Ihr müsst ihn sehen,

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0: verweigern, mag der Preis ein christlich böse Geld auch sein. Ich teile mit dir an den Verdienst.
1: Bin ich dein Lehrbuch? 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
1: Simone, legt eurer kecken Zunge Zügel an!

0: anstoßgeben. Liebster Prinz, ihr kauft das Staatsgewand, nicht wahr? Ihr kauft's.
1: Erledigt morgen das mit meinem Kämmerer. 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

0: bleibt vom Feste fern, Simone.
1: Ist seltsam, Herr, ich kann mit euch nicht tafeln heute Nacht. Verstimmung oder

0: Leone. Jetzt muss ich nach Hause gehen.
1: So rasch, weshalb? 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
1: Nun so sei's, gut Nacht, Herr. 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